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Noch fällt es uns schwer, das was wir fühlen, auch zu zeigen. Doch ich will mit dir versinken, bis uns beide nichts mehr trennt.